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1: Ist der europäische Humanismus zu einer Auferstehung und Fisch geworden, die seinen Prinzipien ihren Kampf wiedergeben würde, wenn nicht mehr dazu fähig ist, sich seines Selbst bewusst zu werden, sich auf den Kampf vorzubereiten, in der Erneuerung seiner Lebenskräfte, dann wird er untergehen und mit ihm Europa, dessen Name nur noch ein rein geografischer und historischer Begriff sein wird und uns wird nichts anderes mehr übrig bleiben, als ab sofort eine Zuflucht zu suchen außerhalb von Zeit und Raum.
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Unter uns muss der große Gedanke Europa aus dem Herzen kommen, wenn es sich verwirklichen soll. In dem Sinne, dass nur ein festes der großen Aufgabe ingegebenes Herz uns die Kraft verleiht, das, was wir mit dem Verstand erkannt haben, entgegen allen Schwierigkeiten durchzuführen. Wenn wir diese Kraft finden, dann werden wir den Notwendigkeiten, vor denen ich sprach, gerecht werden. Dann werden wir das Werk der Einigung vollbringen, dessen jedes unserer Länder bedarf, dessen Europa bedarf, dessen die ganze Welt bedarf.

0: Di Johann Sebastian Bach abbiamo ascoltato Der Geist ist unser Schwachheit auf, Mottetto Bach Werke Verzeichnis 200.
1: Louis Couperin, Fantasia 5, Ensemble Mare Nostrum, Andrea De Carlo, direzione.

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